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0: 5 vor halb 3.
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0: gleich 4:15.
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1: 2 vor halb 5.
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0: 14 Minuten vor 5.
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0: 12 Minuten vor 6.
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0: 18 Minuten vor 7.
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1: 16 Minuten nach 7.
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1: 7:30.
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0: 18 Minuten vor 8.
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1: 12 Minuten nach 9.
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0: gleich 9:15.
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0: genau 10:30.
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0: 19 Minuten vor 1.
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0: jetzt war viel auf einmal, aber waren auf jeden Fall viele gute dabei.
1: Ja. Na, hey, wie ich bin.
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0: 7 nach halb 2.
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Ja, und ich möchte euch heute nur Musiktitel spielen, entweder von Gruppen, die so nicht mehr existieren, da sie ihre Zeit abgegolten haben, sprich sich aufgelöst haben oder nichts mehr machen, und beziehungsweise auch Musikspielen von Sänger, Sängerinnen, / Gruppen, wo mindestens eine Person verstorben ist oder generell die Person verstorben ist. So, und weiter würde ich sagen, geht es dann jetzt mit den Bee Gees.

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1: Ja, und hier geht es auch weiter mit mir, euer Moderator, dem Marcel. Und ich spiele euch heute, wie ich ja sagte, nur Musiktitel entweder von Gruppen, die so nicht mehr existieren, oder von verstorbenen Musikerinnen und Musikern. Ja, und da es tatsächlich ein einziges Mal gibt, wo die Gruppe dennoch existiert, obwohl in der Gruppe jemand verstorben ist, was ich aber dementsprechend nachher noch einmal mit wirklich zu Grund tun werde. So, und weiter geht es denn jetzt erstmal mit zwei Sängern, die leider schon von uns gegangen sind. Fangen wir an mit Coolio und danach kommt David Bowie.

Ja, und hier geht's weiter mit, wie ich ja sagte, mit Interpreten, besser gesagt mit Sängerinnen und Sängern, beziehungsweise auch ganzen Gruppen, die so entweder leider verstorben sind, also von uns gegangen sind, oder gar nicht mehr existieren. Ja, als nächstes habe ich auch eine Gruppe für euch, die so gar nicht mehr existiert. Ist echt traurig. Als nächstes kommen wir nämlich zur Gruppe Spliff mit ihrem Titel Déjà-vu. Und danach kommt dann erstmal der verstorbene Elvis Presley, bevor wir danach noch einmal zu einer Gruppe kommen, die zwar ja irgendwie noch vorhanden ist, wo aber die ehemalige Sängerin, die Marie Frederiksen, verstorben ist. Und zwar die Gruppe Roxette als drittes dann im Bunde.

Ja, das war dann gerade von der Gruppe Roxette, in dem ja leider die Sängerin verstorben ist, also die ehemalige Sängerin verstorben ist. Der Titel Fading Like a Flower Every Time You Let Me Gone. Ja, ich mache heute für euch ja eine Sendezeit nur mit Musiktiteln von entweder Sängern oder Sängerinnen, die verstorben sind, beziehungsweise von Gruppen, die so nicht mehr existieren, wie man es in diesem Musikstück denn mithören wird, was ich denn jeweils spielen werde oder auch schon gespielt habe. Ja, so, damit wir hier ein bisschen weiterkommen mit auch immer noch guter Musik, auch wenn die nächsten beiden Sänger leider nicht mehr unter uns sind, starten wir mit Out of the Dark von Falco und im Anschluss kommt The Great Pretender von Freddie Mercury.

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1: Ja, und wie gesagt, heute nur Musiktitel von entweder verstorbenen Sängern, Sängerinnen, Musikern, Musikerinnen und oder von Gruppen, die so nicht mehr existieren, aus verschiedenen Gründen mit. Ja, die nächste Gruppe, die ich euch jetzt gleich mitspielen werde, die existiert zwar noch, auch wenn der eine Herr aus der Gruppe leider verstorben ist, so ist diese Gruppe dennoch übernommen worden und existiert damit auch heute noch. Ja, das wäre dann die Gruppe Matthias und die Zappelbande, wovon eben der Matthias nicht mehr unter uns ist. Ja, und das Ganze mit dem Titel Hey, du da. Ja, werdet ihr vielleicht gleich mit erkennen und kennen können, weil es auch schon ein paar Mal auf diesem Sender hier gelaufen ist. Ja. Danach würde ich dann mit den drei leider verstorbenen Sängern weitermachen. Ein zuerst Meat Loaf, an zweiter Stelle John Lennon und zuletzt Robin Gibb. Und wie gesagt, da es jetzt als nächstes erstmal um eine Gruppe geht, wo zwar der Hauptnamensführer der Gruppe verstorben ist, der Matthias, ja, die Gruppe Matthias und die Zappelbande, die jetzt übernommen worden ist, würde ich sagen, für das nächste Lied.
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1: Ja, thematisch sind es denn heute Musiktitel entweder von Sängern, Sängerinnen, Musikern, Musikerinnen, die verstorben sind, oder auch Musiktitel aus oder von Musikgruppen, die so nicht mehr existieren, aus verschiedensten Gründen. Ja, und wo ich jetzt was von Gruppen gesagt hatte, kommen wir als nächstes mal zu zwei verschiedenen Gruppen, die, ich würde sagen, relativ unterschiedlich auch gar nicht mehr sein könnten. Fangen wir an mit den Beatles. Ja. Und danach eine Gruppe, die nicht mehr existiert, wo denn die eine Person leider verstorben ist und die andere Dame dann eine weitere Solo-Karriere gerade macht und anstrebt. Ja, also wie gesagt, erst die Beatles und danach die Gruppe Mel and Kim.

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1: Ja, und bei mir ist ja heute thematisch angesagt, ne, Titel von verstorbenen Künstlerinnen und Künstlern, beziehungsweise von Gruppen, die auch nicht mehr existieren, aus verschiedensten Gründen, auch immer. Ja, als nächstes habe ich denn zwei Titel von zwei Damen, die leider nicht mehr bei uns sind. Fangen wir an mit der Sinéad O'Connor und ihrem Titel Nothing Compares to You, gefolgt von Tina Turner mit dem Hit Simply the Best.

Ja, das waren gerade die Tina Turner mit ihrem Hit Simply the Best. Und ja, thematisch bei mir heute ja nur Musik von Sängern, Sängerinnen, die von uns gegangen sind. Und auch Musik aus Gruppen, die aus verschiedensten Gründen so nicht mehr existieren. Ja. Als letztes Lied habe ich für euch jetzt noch einmal eine Gruppe, die aus einer der verschiedensten Gründen, die alle nicht genannt werden und auch nicht genannt worden sind, nicht mehr existiert. Das wäre dann die Gruppe Savage Garden. Und ja, danach bin ich dann auch schon quasi am Ende für die Sendung angekommen und das tut mir echt jetzt schon leid.

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1: Ja, und die Sendung hier mit dem einen Moderator, ein Thema, ist auch jetzt leider schon vergangen. Auch Mann, ist das traurig. Hätte ja länger fertig gemacht. Aber so ist das, ne? Sendezeiten sind Sendezeiten. Man muss sich auch eben dran halten. Und ja, das eben waren auch der letzte Titel gewesen zum Thema, ne? Musik von verstorbenen Sängerinnen und Sängern, Schrägstrich, Interpreten, nochmal Schrägstrich, Musikern, Musikerinnen. Und gegebenenfalls auch von Musikgruppen, die aus unterschiedlichsten Gründen so nicht mehr existieren. Ja, und wie gesagt, bei mir ist jetzt das Ende erreicht. Ich sag noch, ich freue mich drauf, euch nächste Woche wieder am Radiogerät haben zu können. Und verantwortlich für die vergangene Sendung ist Marcel Reichow.

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1: Gleich 5:04.
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2: Hallo und herzlich willkommen zu Fresh Show. Ich bin Levi.
3: Und ich bin Finn.
2: An der Technik sitzen Keno und Latifa. Jetzt kommt erstmal Musik, nämlich Linkin Park, Castle of Glass.

0: So, jetzt geht's weiter mit meinem Tierranking, was ich heute mache. Und zwar, ich erkläre euch einmal schnell die Regeln. Und zwar, ich werde gleich ein Tier ansagen und ihr habt 5 Plätze zu vergeben. Platz 1 ist das Beste, Platz 5 ist das Schlechteste. Und jetzt ist es wichtig, und zwar, ich sage, ein Tier, sagen wir mal, keine Ahnung, Marienkäfer ab. Und den mögt ihr, denkt ihr, den mögt ihr sehr gerne, dann macht ihr ihn auf die 1. Aber dann kommt vielleicht jetzt noch Hummel und das mögt ihr noch lieber, aber das könnt ihr nicht mehr auf die 1 machen. Das müsst ihr, dann auf die 2 machen, sozusagen. Das mache ich mit Levi und dann starten wir mit dem ersten Tier, das ist das Kaninchen.
1: Okay, das ist schwierig, aber ich pack's auf die 3.
0: Okay, dann kommen wir mit dem Krokodil.
1: Ah, verdammt. Das ist die 4.
0: Die 4, okay. Genau. Dann haben wir als nächstes den Hai.
1: Okay, ich mag keine Haie, 5.
0: Und jetzt kommt das Schwein.
1: Oh, Schweine sind süß. Ich nehme die 3.
0: Hast du schon? Du hast noch 2 und 1.
1: Okay, dann nehme ich die 2.
0: Okay, und dann kommt das Moskito auf die 1 bei dir.
1: Ach Mist.
0: Das ist ja gut gelaufen. Ja, ich besorge dir einen Moskito.
1: Danke, ich freue mich. Okay, ich mache jetzt alleine weiter mit einem, finde ich, sehr wichtigen Thema, der WM. Ich will gleich mal anfangen mit den Top-Torschützen. Auf der Nummer 1 ist Lionel Messi mit 21 Toren. Auf der Nummer 2 ist Kylian Mbappé mit 20 Toren. Und auf dem 3. Platz ist Harry Kane mit 14 Toren. Wusstet ihr schon, dass Lamine Yamal, der jüngste Europa- und Weltmeister-Sieger mit seiner Mannschaft ist? Ich fand es sehr interessant und ich wollte es euch sehr gerne erzählen. Und jetzt machen wir weiter mit einem Song, der WM viel bedeutet. Der Song heißt Die Die von Shakira

0: Okay, jetzt geht's weiter mit Entweder-Oder-Fragen mit mir und Latifa. Sorry. Ich bin einfach so schlecht im Namen aussprechen, aber okay. Und zwar, ich würde dann sagen, ich fange an mit der ersten Frage.
1: Okay.
0: Das heißt, Levi beantwortet die und Latifa. So, jetzt sag ich
2: Levi,
0: richtig.
2: Levi, ich hoffe, du nimmst keine falschen Dinge, ne?
0: Ja, also, wir starten mit der ersten Frage und zwar McDonald's oder Burger King?
1: McDonald's. Auf jeden Fall McDonald's.
0: Ich persönlich bin ja ein Burger King-Fan.
2: Ach du, nein. Nein, McDonald's ist besser.
0: Nee, mittlerweile doch wieder McDonald's auch. Ja.
2: Okay, würdet ihr lieber unendlich viel Geld haben oder unendlich viel Zeit? So mit Freunden und alles.
1: Boah. Unendlich viel Zeit, würde ich sagen.
0: Zeit, das finde ich dann aber auch ätzend, weil irgendwann ist es ja so, dass dann die Erde implodiert.
1: Aber wenn man Geld hat, ist das ja auch langsam langweilig.
0: Ja.
1: Denn da weiß man nur, ach komm, ich habe wieder so viel Geld. Ich kann mir alles kaufen, das ist auch langweilig.
2: Nee,
0: ich finde das toll.
1: Na, das ist schwierig.
0: Ich würde sagen, ich würde auf jeden Fall nicht die unendliche Zeit nehmen, weil dann bin ich auch für immer da. Und das heißt,
1: Ich wechsle.
0: Dann bist du ja auch noch da. Wenn die Sonne implodiert, das heißt, wenn unser Planet nicht mehr da ist.
1: Ich wechsle doch.
0: Unendlich Geld ist doch ganz nett.
1: Ja, unendlich Geld nehme ich doch auch.
0: Und dann kannst du es ja immer zu deinem zur Familie vererben.
1: Stimmt, in deinem Luxuslimo.
0: Luxuslimo.
2: Ja, super.
0: Ja. Okay, dann haben wir meine nächste Frage. Und zwar, ich habe Schokolade oder Kekse?
1: Schokolade.
0: Ich auch. Finde ich nicht schwer.
2: Ja, ich wäre irgendwie mehr für Schokolade, weil Schokolade ist besser.
0: Ja ist halt so. Auch eigentlich, aber ich finde das eigentlich ganz interessant.
1: Ja.
2: Okay, gut. Entweder nie wieder Musik hören oder nie wieder Filme schauen.
0: Das ist bei mir schwierig.
1: Ich weiß es nicht.
2: Das ist eine schwierige Frage, ne?
0: Ja, finde ich auch.
1: Ist schwierig. Kann man auch beides nehmen?
2: Nee, so läuft das hier nicht, ne?
0: Okay, dann würde ich sagen, weil die meiste Musik, die ich auch ganz gerne mag, gucke ich einfach in Videos.
1: Ich gucke lieber. Dann gucke mir Musikvideos an.
0: Dann nehme ich keine Musik mehr hören.
1: Ja, du guck ich eben Musikvideos.
0: Ja.
2: Okay, gut.
0: Okay, meine Frage, Obst oder Gemüse?
1: Boah.
0: Ich Gemüse. So klar Gemüse, ich mag kein Obst.
1: Was?
0: Ja.
1: Kein Obst?
0: Also fast keins, nur Apfel. Und ist Bananen Obst? Nee.
2: Okay, das ist eine Frage.
1: Okay, ich glaube, das ist schwierig. Obst oder Gemüse?
0: Ich bin ja Paprika-Fan.
1: Ich mag keine Paprika.
0: Was? Verbrechen.
1: Ich finde, das ist zu rot.
2: Oh.
0: Dann nimm grüne Paprika.
1: Stimmt. Schlau. Habe ich noch nie drüber nachgedacht.
0: Aber ich finde grüne nicht lecker. Aber okay. Also, jetzt Obst oder Gemüse?
1: Oh, ich glaube, ich nehme lieber Obst.
2: Ja, wäre irgendwie auch meine Antwort.
1: Ja, Obst.
2: Okay. Weil Gemüse gekocht, ich finde das so gar nicht lecker.
1: Ich mag das nicht.
2: Ich mag Karotten auch nicht. Ja.
0: Okay, dann ist jetzt Latifa dran. Habe ich diesmal richtig gemacht?
2: Ja. Diesmal war es richtig.
0: Yeah, Premiere! Danke.
2: Okay,
1: stark.
2: Entweder jeden Tag Burger essen oder jeden Tag Pizza.
0: Ich mag keinen Burger, von daher ist es einfach
1: Pizza. Ich liebe Burger auf jeden Fall.
0: Was Kleines, und zwar, ich mag keinen Burger und auch keine Pizza. Ich mag nur den Pizzarand, also diesen Teig von außen.
1: Ernsthaft?
2: Nein, das Beste magst du nicht.
1: Ja.
2: Oh mein Gott.
0: Ja, das ist so bei mir.
2: Ach, wie schade. Okay, Finn, mach weiter.
0: Okay, ich hab dann, glaube ich, auch nur noch eine, ja. Hunde oder Katzen?
1: Hunde, auf jeden Fall Hunde.
2: Ja.
1: Hunde ist
0: ich
1: das Einzige.
0: Ich habe da keine klare Meinung, aber ich würde sagen Hunde. Mal.
1: Ich habe auch einen Hund. Grüße gehen aus an Tavi raus, ja. Wollte ich mal gesagt haben.
0: Grüßen kann ich ja auch noch nicht los. Ja. Aber ich wollte sagen, also ich habe ein bisschen Angst vor größeren Hunden, aber ich würde trotzdem sagen Hunde, weil irgendwie sind Katzen komisch.
1: Ja. Katzen sind komisch, die machen ja alles kaputt.
2: Ja, die sind so zurückhaltend.
1: Ja.
0: Aber trotzdem sind Katzen toll.
2: Okay, Levi, jetzt ist das die letzte Frage, denke ich mal.
1: Gelast.
2: Hast du noch irgendwas, Finn?
0: Nee,
2: okay, gut, das ist dann die letzte Frage.
0: Ich bereits sagte.
2: Entweder für immer Sprudelwasser oder für immer stilles
0: Sprudel.
2: Wasser?
0: Sprudel. Sofort Sprudel.
1: Das ist schwierig.
0: Ohne Frage. Ohne Sprudel.
1: Wenn man auf Ex Sprudelwasser trinkt, danach geht einem nicht gut, Junge.
2: Ja, okay, da hast du auch schon wieder recht.
1: Das geht nicht.
0: Hast du auch recht, ja. Aber ich mag trotzdem Sprudel.
1: Ich nehme auch
0: nicht
1: Sprudel.
0: Ich trinke nicht mehr still. Auch wenn
1: Wenn man Durst hat, soll man Wasser trinken, ist gesünder. So, zu viel Sprudel soll nicht gesund sein.
2: Aber guck mal, Wasser ist so komisch. Es ist so komisch.
1: Wenn es warm ist, ist es eklig.
0: Ja, das stimmt.
2: Das ist nicht gut.
1: Das ist okay.
0: Aber ich finde warmes, normales Wasser auch nicht lecker. Ja.
2: Die halbe Weltbevölkerung ist für stilles Wasser, ich für Sprudel.
1: Ja, genau. Gut so. Okay, ich glaube, ich nehme Sprudel.
2: Okay, da du eigentlich alles so hattest, wie wir es auch, gehen wir weiter mit einem Song, den sollten wir eigentlich alle kennen. Gut genug. Den kennst du bestimmt, oder?

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0: Also, ich habe noch ein paar Witze vorbereitet. Also, und die würde ich euch ganz gerne erzählen. So.
1: Ich freue mich.
0: Eigentlich hätte ich sie euch schon gern davor erzählt, aber ich wollte extra auf eine Live-Reaktion warten. Okay. Man hat mich neulich gefragt, wie kommt man eigentlich am schnellsten ans Krankenhaus? Er sagte zu mir, ich sagte zu ihm, naja, stell dich einfach auf die Straße und warte kurz. Und im nächsten
1: Der war ganz gut, der war ganz gut.
2: Ja, der war ganz gut, ja.
1: Okay.
0: Ich frage meinen Freund, warum hast du dein Handy aus dem Fenster geschmissen? Sagt er, ach, mach dir doch keine Sorgen, ist Flugmodus an.
2: Okay, der war's.
1: Der war's, okay, gut.
0: Neulich hat mich der Lehrer gefragt, was sind eigentlich die 5 Sinne, die wir haben? Sage ich, Unsinn, Blödsinn, Wahnsinn, Schwachsinn, Stumpfsinn.
2: Wie lustig. Der war ja richtig gut.
1: Ja. Okay, nein, der war's nicht.
0: Schönen Dank auch.
1: Also das war gut, der war's.
0: Überhaupt nicht.
1: Kann weitergehen?
0: Nee, ich hab keine mehr.
1: Oh mein Gott.
2: Ja, okay, gut. Dann wissen wir ja Bescheid, ne?
1: Gut. Dann wollen wir uns bei euch verabschieden.
2: Ja, leider.
1: Wir sagen Danke.
0: Und vorbei.
1: Wir wollen alle noch einmal Danke sagen, dass ihr uns zugehört habt.
0: Ja.
1: Und dann wir machen jetzt noch einmal eine Grüßrunde. Jeder darf noch einmal grüßen. Wer will anfangen?
0: Ich kann anfangen.
1: Dann fang an.
0: Also ich grüße natürlich meine Familie, meine Mama, meine Schwester, Janne und meinen Papa. Der kann das gerade aber nicht hören. Egal. Auf jeden Fall. Dann grüße ich meinen besten Freund Mats, meine beiden Wellensittiche, Amber und Charlie.
2: Okay.
0: Und meine Cousine Olivia auf jeden Fall noch. Ja. Und meinen Freund Tom.
1: Gut, dann bin ich jetzt dran. Ich grüße meine Mama. Ich grüße meine Schwester Anni. Ich grüße meinen Papa. Ich grüße meinen Hund. Und der Rest der Familie. Grüße gehen raus, Tavi. Okay? Gut.
0: Der Hund.
2: Also ich grüße meine Familie und meine Oma. Falls du das hören solltest,
1: okay, dann grüße ich auch nochmal meine Oma.
0: Meine Oma kann das rein theoretisch.
2: Okay, noch eine Person möchte natürlich auch grüßen, weil wir brauchten ihn schon die ganze Zeit. Und du warst uns echt eine große Hilfe.
0: An der Technik hier.
3: Und ich grüße meine ganze Familie ebenfalls.
0: Danke für die Hilfe an der Technik nochmal.
1: Danke.
0: Ja.
1: Ja, gut. Dann verabschieden wir uns. Danke für das Ganze.
0: Das Zuhören.
1: Ja, genau.
2: Tschüss.
1: Danke sehr.
0: Dann
1: tschüss.
0: Wir verabschieden uns. Mit einem letzten Lied, und zwar von Nina Tuba, White Bear.

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0: kurz nach 20 vor 5.
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1: Und damit einen wunderschönen Samstagnachmittag hier auf Kill FM. Ihr seid ja richtig auf Kill FM und die Samstagabendshow jeden zweiten und vierten Samstag im Monat von 17 bis 19 Uhr. Schön, dass ihr mit dabei seid. Und heute ist die letzte Ausgabe vor der Sommerpause. Nächsten Monat, da mache ich ein bisschen Urlaub vom Radio und ab September, da geht's dann wie gewohnt für euch weiter. In den nächsten zwei Stunden erwartet euch wieder ein bunter Musikmix von den 90ern bis über den 2000ern und ein bisschen was von heute. Und weiter geht's mit den nächsten schönen Klassiker aus den 80ern, habe ich jetzt was für euch. Und zwar Cold Days, Hot Nights und Moti Special. Ja, auch den einen und den anderen 80er-Hit werden wir uns auch heute wieder uns mal gönnen. Hier auf Kill FM. Schön, dass ihr mit dabei seid.

Immer wieder schön zu hören, Daft Punk und One More Time war das für euch aus dem Jahr 2000 und davor Summer Air von den Italo Brothers. Weiter geht's hier auf Kill FM und der Samstagabendshow am Samstagnachmittag. Jetzt mit La Bouche und Sweet Dreams, gefolgt von Jelly Roll und I'm God. Und das Ganze aus und das noch relativ ziemlich frisch hier in der Playlist hier am Samstagnachmittag auf Kill FM mit der Samstagabendshow. Und gleich gucken wir mal rüber, was Holstein Kiel heute Nachmittag so Schönes getrieben hat. Bleibt dran, seid gespannt.

Live und Desiree aus dem Jahr 1998 hier auf Kiel FM. An diesem Nachmittag durfte Holstein Kiel zum dritten Testspiel vor der neuen Saison auftreten. Diesmal trafen die Kieler auf den ersten FSV Mainz 05 aus der ersten Bundesliga. Und das alles war keine einfache Partie für die Holsteiner und am Ende müssen sie sich mit 3:0 geschlagen geben. Am Mittwoch folgt dann das nächste Spiel, dann gegen den TSG Hoffenheim. Ihr hört Kiel FM und die Samstagabendshow jetzt mit Tuff Stuart und Call My Name, gefolgt von Mosty und The Dandy Warhols und Horny as a Dandy hier auf Kiel FM.

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Ja, mal was anderes hier in der Samstagabendshow. Schneemann und Eisfabrik, das Ganze aus dem Jahr 2017. Und davor gab es wieder für euch einen wunderschönen Song aus den 80ern. Like a Virgin von Madonna aus dem Jahr 84. Und wir bleiben erstmal bei deutschsprachiger Musik. Jetzt für euch ein Titel aus dem Jahr 2011. Da habe ich für euch jetzt rausgesucht. Jupiter Jones und Still, gefolgt von Lenny Kravitz und Fly Away, auch ein richtig geiler Song aus den 90ern. Und ja, damit wünsche ich euch jetzt weiterhin viel Spaß, gute Unterhaltung hier bei KLFM und die Samstagabendshow.

0: Das war für euch Schein aus dem Jahr 2015. Years and Years waren das für euch. Und es ist ganz genau 18 Uhr. Und wie immer hier in der Samstagabendshow um diese Uhrzeit gönnen wir uns den Soundtrack für den Samstagabend. Das ist immer so ein Song, den ich hier willkürlich hier in der Datenbank suche und finde. Und ich dann, ja, sage, jawohl. Der ist es. Der muss es heute mal sein. Der muss heute mal dran glauben. Und heute ist es ein Song aus dem Jahr 2002. Ein Dance-Klassiker habe ich jetzt für euch rausgesucht. Mandy and Randy. Ja, wer kennt den Song nicht mit Mandy? Ja, ganz einfach gehalten, ganz einfach, ganz simpel. Klingt aber dennoch ziemlich cool. Für euch, wie gesagt, Mandy und ja, Mandy und Randy jetzt für euch hier auf Kill FM. Schönen Start in den Samstagabend mit Kill FM.
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Ganz neu von Glasperlenspiel La Lisa und ist ein kleiner Vorgeschmack auf das, was uns noch erwartet von Glasperlenspiel. Und zwar soll am 23.10. in diesem Jahr das neue Album GPS 26 von Glasperlenspiel erscheinen. Und wie gesagt, das war der klitzekleine Vorbote auf das, was noch kommt von denen, von ihr. Und überhaupt. Weiter geht's mit einem Song aus dem Jahr 1999. Da habe ich jetzt für euch rausgesucht. Atomic Kitten und Right Now, gefolgt von einem Song, der ein Jahr später erschienen ist. Rhythm Number One von Seed, gefolgt von When We Stand Together und Nickelback. Euch einen schönen Start in den Samstagabend mit Kiel FM und die Samstagabendshow. Jeden zweiten und vierten Samstag im Monat von 17 bis 19 Uhr. Allerdings nicht im nächsten Monat, weil da ist die Samstagabendshow in der klitzekleinen sommerlichen Sommerpause. Ja.

Fahr in Urlaub, Racing Team und iDisco aus dem Jahr 2015. Ihr seid immer noch hier richtig auf Kill FM und das Ganze mit der Samstagabendshow noch bis 19 Uhr. Und weiter geht's mit Party Shaker und Rio, gefolgt von etwas, ja, man kann sagen, etwas ruhigerem Song aus dem Jahr 2000. Ricky Martin habe ich für euch rausgesucht mit Nobody Wants to Be Lonely. Euch, ja, einen schönen Start in den Samstagabend. Ganz egal, was ihr heute Abend noch so Schönes vorhabt. Ich hoffe, ihr könnt das Wochenende richtig schön genießen.

Ja, zwischendurch gönnen wir uns einen Song aus den guten alten 80ern und das war für euch Michael Jackson und Another Part of Me aus dem Jahr 1987. Weiter geht's mit einem Song aus den guten alten 2000ern. Red Blooded Woman von Kylie Minogue, gefolgt von Stanford und Wishing You Well.

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Mark Forster war das für euch und ein Lied hier auf Kill FM und die Samstagabendshow. Und das war sie auch, die letzte Ausgabe der Samstagabendshow vor der Sommerpause. Nächsten Monat hören wir uns, ja, leider nicht. Dafür bin ich dann ab September wieder für euch da. Genau gesagt, am 12. September zur gewohnten Zeit von 17 bis 19 Uhr und das Ganze auch am 12. September dann wieder auch mit der Dance Show ab 20 Uhr. Bleibt nur noch eins zu sagen, euch noch ein wunderschönes Wochenende zu wünschen. Kommt gut durch die Zeit und ich wünsche euch noch einen wunderschönen Sommer. Ich hoffe, der kommt nochmal wieder. Ein paar Wochen haben wir ja noch und ja, ich sage wie immer, verantwortlich für diese Sendung ist Daniel Beiser aus Kiel und ich sage damit tschüss, bis in September. Ich freue mich jetzt schon auf euch. Bis dahin, tschüss.

0: Wiederholung vom 28.11.2025.
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0: Hallöchen, ihr erweiterbaren Errungenschaftserpel da draußen. Und herzlich willkommen zu einer weiteren pickepackevollen Ausgabe von Random Radio. Prall gefüllt und ofenfrisch. Ich bin der liebe Lukas und der liebe Marlon heizt euch richtig ein.
5: Ja, es wird langsam bitter kalt. Wir haben schon Frost und was weiß ich, aber etwas Warmes für eure Herzen habt ihr natürlich auch wieder richtig eingeschaltet, nämlich das Random Radio. Ich weiß nicht, in was für ein Waschbier ich mich hier jetzt verjagt habe. Auf jeden Fall haben wir eine tolle Sendung für euch vorbereitet. Neben der Soundtrack-Zeit natürlich auch den Hip-Hop-Track der Woche am Start. Und was dazu kommt ist, ich habe für den Track, der die Sendung heute einleiten wird, mal etwas rausgesucht, was ein bisschen Südsee-Feeling hoffentlich wieder bringen wird. Schauen wir mal, ob ich den Namen richtig aussprechen kann. Hier ist Eliades Ochoa, würde ich jetzt vermuten, mit Keleo Compe Andres. Viel Spaß!

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What Have I Gotta Do? Nicht von, sondern von Mood Mood, einer Band, zu der man nur sehr wenig findet. Und wir lehnen uns mit Common Jack zurück und seinem Track On My Mind.

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1: Vor kurzem gab es schon ein Lied aus dem Dschungelbuch. Da machen wir diese Woche auch weiter. Und zwar ist hier Klaus Havenstein mit Ich wär gern wie du.
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Maynard Ferguson mit Gonna Fly Now, der schöne Rocky-Remix, der auch im Hansapark in der Varieté-Show gespielt wurde. Daher habe ich den Track. Und wir machen auch noch mit einem Hansapark-Track weiter. In den letzten Jahren wird er immer in der Lasershow leicht abgeändert eingesetzt. Und zwar stammt er von 2, also 2 als Ziffer und WEI. Das Duo, das ist ja schon seit Jahren bekannt für seine Remixe von bekannten 80er, 90er Tracks und auch von vielen heutigen Sachen. Und die haben einen Track, der heißt Insomnia. Und den gibt's jetzt hier beim Random Radio.

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1: Heute den Boss beim Random Radio auf Kiel FM hier beim Hip-Hop-Track der Woche. Und ich spreche nicht von Bruce Springsteen, sondern vom Deutschrap-Boss. Ja, der ist für viele immer noch Kollege. Von seinem Album Legacy gibt es hier die remasterte Version von KNF, Keine neuen Freunde.
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Westerman mit Mosquito auf eurem Lieblingssender Kiel FM und eurem Wochenendprogramm bei Random Radio oder möglicherweise auch in eurer Mittagspause. Ganz liebe Grüße an die, die uns am Dienstag hören. Als nächstes haben wir für euch die Gruppe Midnight Faces mit Blue Haze.

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1: Da hören wir uns heute Musik von Stephen Price an, aus dem 2025er Film The Running Man.

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0: John Denver beendet mit Fly Away die heutige Ausgabe des Random Radio. Der Track kommt unter anderem im 3D-Film Sea Dream vor. Dann könnt ihr unter anderem auch auf YouTube finden. Sehr zu empfehlen, da mal reinzuschauen. Ist sehr, sehr schön und wurde in den 90er Jahren auch im 3D-Kino im Hansapark gespielt. Da sind wir wieder heute in der Sendung ja schon ein paar Mal im Hansapark gewesen. Das war's von mir. Ich sag wie immer, ihr hört Random Radio jeden Freitag von 19 bis 20 Uhr, samstags die Wiederholung zur gleichen Zeit und dienstags von 11 bis 12. Und auch sage ich immer, Wecker übernehmen Sie.
1: Danke, Hella. Wenn euch die Sendung gefallen tut, schaut in die Socials, habt nur Mut. Verantwortlich für diese Sendung war Lukas Wecker aus Kiel und mir bleibt nur noch zu sagen, hoch die Hände, Wochenende.

Live. Dazu Konzertmitschnitte, von denen das Nightlife-Team in 7 Jahren über 200 selbst produzierte.

0: vielleicht mit seltsamen Ansprüchen anfangen?
1: Ja, warum nicht?
2: Ha ha.

0: Dankeschön.
1: Moin, wir sind Future Dinosaurs. Schön, dass ihr da seid. Und es fängt an zu pissen, wenn wir spielen. Und wir möchten euch herzlich willkommen heißen. Es ist zwar schon Abend, aber für uns ist gerade noch Morgen.
2: Richtig. Also man kann überhaupt nichts sehen mit dem Nebel, aber es sieht aus, als wärt ihr richtig viele Leute. Und das ist ziemlich cool.
1: Okay, ready?
2: Ready?
1: Ja. 1, 2, 3, 4.

0: Spiel ist ein Lied, das heißt Blindfold Me. Gleich.
1: Machen wir das hier.
2: Okay.

0: Ja, Leute, jetzt wird's jazzig. Es ist Moritz mit hier auf jeden Fall.
1: Ja, vielen lieben Dank an alle und besonderen Dank an Simon für den Sound und Dank auch an Claudia, die unter uns wohnt oder unter mir wohnt, besser gesagt, und sich das ungefähr einmal die Woche anhören muss. Danke für deine Geduld. Applaus für Claudia.

0: wird sonst noch mehr. Schön wie in der Dampfsauna. Haben wir jetzt auch noch Nebel?
1: I told her.

Dankeschön. Puh.

0: Oh nein. Was?
1: Geht's dir?
0: Ja. Sonst fang schon mal an.

0: Wir möchten euch von einer Erfahrung berichten, die wir schon oft gemacht haben und die ihr bestimmt auch schon gemacht habt. Und wir vertonen sie einfach wie ein Hörspiel. Meine Damen und Herren, herzlich willkommen im RE70 von Kiel Richtung Hamburg Hauptbahnhof. Wir verlassen den Kieler Hauptbahnhof mit einer Verspätung von ca. 20 Minuten. Grund dafür ist eine Verspätung aus vorheriger Fahrt.
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0: 1, 2, 3, 4.

0: Meine Damen und Herren, bitte beachten Sie, unsere Weiterfahrt nach Hamburg Hauptbahnhof verzögert sich noch um weitere 30 Minuten. Grund dafür ist eine Oberleitungsstörung.
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meine Damen und Herren, bitte beachten Sie, die Weiterfahrt unseres Zuges verzögert sich noch um wenige Minuten. Grund dafür ist eine Solo-Einlage unseres Bordgitarristen. Wir bitten dies zu entschuldigen.

0: Sind hier eigentlich Leute aus Elmshorn? Ich hoffe, wir haben niemanden offended. Das ist nur ein Joke. Aber ihr kennt's, oder?
1: Was spielen wir als nächstes?
2: Multiverse.
1: Oh, geil.
2: Das ist schon unser vorletztes Lied. Aber dann kommen, ja, zwei kommen.

0: Jetzt kommt eine Premiere, nicht nur auf der Bühne, sondern auch, wir haben es auch noch nie geübt. Also, ich bräuchte einmal so ein Handy von Maxi, weil ich müsste nämlich auch den Text ablesen. Ja, enjoy. Okay, ich...
1: Achso, ihr wollt... Ja, irgendwie mal...

0: Ja, das war's.
1: Dankeschön. Vielen Dank.
0: Vielleicht haben wir noch ein Lied. Eventuell.
2: Passend zum Thema I wasn't high when I wrote this song.
0: Jetzt, das nächste Lied heißt High davon.

0: Dankeschön.
1: Danke. Wir waren Future Dinosaurs, basically hier auf dem Hof mehr oder weniger entstanden. Schön, dass ihr alle hier seid. Viel Spaß bei den weiteren Konzerten. Nice, dass ihr auf der anderen Seite seid. Und dass wir hier so ein cooles Festival zusammen machen.
2: Danke.

Ja, zieht euch die Bands draußen rein. Puh.

0: Das andere liegt ja oben mehr.
1: Wir haben jetzt noch einen Song, den haben wir am Kinderfasching geschrieben. Wir haben uns so ganz schwarz-weiß angemalt. Linus hat sich so eine lange Zunge angeklebt. I, du hast ja wirklich eine lange Zunge. Ja. I.
2: Meine Zunge ist besser als seine.
3: Kann ich

0: Dies ist jetzt übrigens einer der neuen Songs. Ich möchte das U lauter hören. Ja, das war schon ganz nett. Bist du fertig mit Stimmen? Ja.
1: Okay, das nächste Lied ist von

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0: Genau, 8:45.
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0: 12 Minuten nach 10.
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0: kurz nach 11:30.
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0: 4 vor halb 2.
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